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3: Morgen, Samstag, dem 29. August ab 21 Uhr im Restaurant Alfred Keller bei Boutique Hotel Alhambra, Duo Cello und Klavier. Ein stimmungsvoller, intimer Abend, geprägt von harmonischem Zusammenspiel von Klavier und Violoncello. Antonio Čorak und der Cellist Matej Ilčić präsentieren ein Programm, das klassischen musikalischen Ausdruck mit zeitgenössischen Sensibilität verbindet. Heute möchten wir euch den Kreuzweg Via Crucis vorstellen. Entlang des Anstiegs im südlichen Teil der Stadt befinden sich die 14 Kapellen des Kreuzwegs. Es ist der berühmte Kalvarienberg von Mali Loschin auf dem gleichnamigen Hügel. Mit jeder weiteren Kapelle öffnet sich ein Blick auf die Altstadt von Mali Loschin. Die Kapellen wurden im 18. Jahrhundert von Familien der Loschiner Seefahrer erbaut. Sie wurden 1752 in einer Zeit des plötzlichen Wohlstands auf Loschin fertiggestellt und eingeweiht. Der Kreuzweg endet mit dem Golgotha-Kreuz an der kleinen Heiligkreuzkirche.
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5: Die Wetterprognose für heute. Das Wetter bleibt weiter ungeändert. Sehr warm mit sehr hohem UV-Index, Empfehlung in Schatten von 10 bis 17 Uhr bleiben. Meerwassertemperatur 26 Grad.
6: Liebe Freunde, gute Unterhaltung und bis morgen von Ileana.

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0: 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Morgen, Samstag, dem 29. August, ab 21 Uhr im Restaurant Alfred Keller bei Boutique Hotel Alhambra, Duo Cello und Klavier. Ein stimmungsvoller, intimer Abend, geprägt von harmonischem Zusammenspiel von Klavier und Violoncello. Antonio Čorak und der Cellist Matej Ilčić präsentieren ein Programm, das klassischen musikalischen Ausdruck mit zeitgenössischen Sensibilität verbindet. Heute ab 19.30 Uhr Corn Moon, Redimutak Bicne Resine. Das Event beginnt während der goldenen Stunde, wenn der Tag langsam der Nacht weicht und die Atmosphäre am Redimutak zur perfekten Kulisse für ein sommerliches Beisammensein wird. Blick in den Himmel. In Zusammenarbeit mit der Astronomischen Gesellschaft Leo Brenner aus Maliloshin wird eine Beobachtung des Vollmonds durch mehrere Teleskope organisiert. Besucher haben die Möglichkeit, den Mond mit dem eigenen Smartphone durch das Teleskop zu fotografieren. Neben dem Mond werden sie auch andere sichtbare Planeten unseres Sonnensystems beobachten. Heute möchten wir euch den Kreuzweg Via Crucis vorstellen. Entlang des Anstiegs im südlichen Teil der Stadt befinden sich die 14 Kapellen des Kreuzwegs. Es ist der berühmte Kalvarienberg von Maliloshin auf dem gleichnamigen Hügel. Mit jeder weiteren Kapelle öffnet sich ein Blick auf die Altstadt von Maliloshin. Die Kapellen wurden im 18. Jahrhundert von Familien der Loschiner Seefahrer erbaut. Sie wurden 1752 in einer Zeit des plötzlichen Wohlstands auf Loschin fertiggestellt und eingeweiht. Der Kreuzweg endet mit dem Golgotha-Kreuz an der kleinen Heiligkreuzkirche.
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0: Die Wetterprognose für morgen. Ein unstabiles Wetter wird erwartet mit lokaler Regengüssenmöglichkeit.
2: Liebe Freunde, gute Unterhaltung und bis morgen von Ilean.
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